0: Venez, je l'ai vu rentrer dans l'allée. Allez, bastonnez-le. Bastonnez-le, sale
1: de l'eau. Arrêtez, j'ai rien fait.
0: Si.
1: Ah, il y a la touche, il y a des canards, arrêtez.
0: Arrêtez, arrêtez-vous. Je crois qu'on l'a tué.
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